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1: Ja Kasım, eine sehr gerechtfertigte Frage. Wenn du dich noch daran erinnerst, Kasim, als wir vor 2 Jahren mal nach Berlin gefahren sind und zurück, waren wir ja mal an der Tankstelle bei einer großen Marke und da hatten wir, ich glaube, Super für rund 2,20 Euro gesehen, glaube ich. Und da sind wir ja gemeinsam durchgedreht und haben gesagt, boah, was ist denn das und wie kann das so teuer sein? oder 2,60 Euro müssen es sogar gewesen sein. Weil es war 1 Euro teurer als normal. Und Kasim, das ist halt gar nicht mal so unnormal, wie wir uns das da vielleicht vorgestellt haben. Zumindest in jetziger Zeit, Kasim. Wenn wir uns jetzt nämlich mal so die Preise anschauen, liegt Diesel derzeit bei rund 2,64 Euro auf den Autobahnen und Super E10 hingegen im Schnitt mit rund 2,45 Euro. Und an Tankstellen abseits der Autobahn sind die Durchschnittspreise niedriger, mit rund Diesel bei 2,29 Euro und Super E10 bei rund 2,11 Euro. Ich muss aber dazu sagen, Kasim, in Hamburg ist das nicht so teuer. Ich habe gerade einmal nochmal einen Vorteil, denn wenn ich jetzt auch schaue, Kasim, jetzt zu den Morgenstunden, ist es ja meistens so günstiger. Also die günstigste Zeit ist ja jetzt auch 11 Uhr. Das war ja früher anders. Jetzt gerade sind wir bei Super E10 bei rund so 1,98 Euro, Kasim. Und bei Diesel sind wir so rund bei, Moment, ich muss das gerade kurz laden, bei rund so 1,90. Also sind wir nochmal günstiger als der Durchschnittspreis Deutschlands, weil natürlich vor allem der Süden von höheren Preisen geschlagen ist. Im Süden ist Benzin im Allgemeinen nochmal teurer und Diesel allgemein alles, was das betrifft. Und deswegen, muss man auf jeden Fall sagen, müsst ihr darauf achten, wo ihr tanken fährt. Denn wie gesagt, allein auf den Autobahnen sind die Preise meistens rund 1 Euro teurer. Und was der ADAC auch gezeigt hat, ist, dass viele Menschen, wie ich auch runterfahren aus der Autobahn und wie ich auch auf dem Hof fahren oder auch kurz in ein Dorf fahren und da tanken, um die 1 Euro das Liter zu sparen. Und das lohnt sich auch. Allein die Zeit, die man da verliert, das ist wirklich eine Sache von, das lohnt sich, da dann mal auch hier und da die 5 Minuten zu verlieren oder diese 10 Minuten zu verlieren, um am Ende auch wirklich 20 bis 30 Euro zu sparen bei einer Tankfüllung.

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1: In Deutschland belastet der ausbleibende Kriegsunterhalt getrennt lebende Eltern den Staatshaushalt zunehmend. Der Staat leistet bei Zahlungsverzug eines Elternteils vorübergehende Zahlungen für die Kinder. Ein Großteil dieses Geldes ist jedoch später unwiederbringlich verloren. Nach dem Gesetz über die Vorauszahlung für Kindesunterhalt können Kinder und Jugendliche bis zum Erreichen der Volljährigkeit von dieser Unterstützung profitieren. Die Zahlungen erfolgen, wenn der unterhaltspflichtige Elternteil seinen Zahlungsverpflichtungen nicht nachkommt und der Bund übernimmt 40% der Kosten, die Länder die restlichen 60%. Und als Summe wurden im Jahr 2025 3,3 Milliarden Euro ausgezahlt.

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1: Und alle Wasser von uns morgen um Punkt 9 Uhr heißt es wieder für euch, Merhaba Hamburg, also heißt es wieder für euch, Tidrero einschalten, Merhaba Hamburg einschalten. Bis dahin, passt euch auf, bleibt gesund, achtet auf euch, achtet auf eure Gesundheit, wie ich ebenfalls auch. Und ich ruhe mich jetzt aus und ich wünsche euch einen wunderbaren, schönen Tag. Bis dahin, tschüss.

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